Der nächste Song ist wieder ein Schotte, besingt die alten Jakobiter und deren Kreuzzüge. Der Krieg, ein bewegtes Thema in Irland. Woher kriege ich denn jetzt noch was zu trinken? Und wenn ich nichts mehr habe, dann muss ich mir welches holen. Und The Jacobites by Name erzählt den wilden Schlachtenrausch. Und wir brauchen euer

Okay, der nächste Song handelt vom Feiern. Und das kann man ruhig dann mal richtig zelebrieren, wenn man schon dabei ist. Und ein Geburtstag lässt sich ja auch immer gut feiern. Celebrate heißt der Song.